No, hier geht noch keiner. Die Sendung fängt ja gerade erst an. Das war ein wunderschöner Oldie von Cat Stevens. Titel heißt Father and Son. Top 20 Radio mit den Hörerwünschen. Das war übrigens für Ruth Baumann aus Neustadt an der Weinstraße. Und Tommy Zadworny wohnt in Speyer und wünscht sich Pussycat.

Das waren sie, die Pussycats aus Holland kamen sie. Georgie, ihr zweiter Hit. Und dann war Schluss für die Mädels mit den Katzenaugen. Top 20 Radio, wir erfüllen Wünsche. Peter Winkens aus Leipzig möchte hören Miley Cyrus aus dem Jahre 2023, die absolute Nummer 1.

wochenlang die Nummer 1 in Deutschland, aber nicht nur in Deutschland, in Amiland und überall. Das war Miley Cyrus und ihr Titel Flowers. Roberto Menezes wohnt, oh geil, an der Copacabana in Rio de Janeiro und auch er hört Top 20 Radio und er wünscht sich einen 80er-Titel. Er wünscht sich Schalama.

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Damals war die Welt noch in Ordnung. Das war Secret Service. Wochenlang Top 10 in Germany gewünscht von Daniel Stelter. Für Disco Fox interessierte sich. Er wohnt in Berlin. Und Edda Gott aus Berlin wünscht sich etwas Aktuelles aus dem Jahre 2023.

0: Schöner Titel. Star Walking. Wir, das sind die Stars Walken heute bei der Grußsendung bei Top 20 Radio. Ruth Klein kommt aus Hamburg, hat uns geschrieben und wünscht sich einen richtig schönen Oli.
1: Good afternoon.
0: Top 20. Habe lange nicht mehr gespielt. Smokey Robinson. Titel heißt The Tears of a Clown. Das war ein Knaller.

So haben sie damals geheult, die kleinen Clowns von Smokey Robinson. Ihr seid richtig angetunt, hier ist eure absolute Nummer 1, hier ist Top 20 Radio. Geschrieben hat Rose Mann aus Potsdam. Was will sie denn hören? Oh, das haben wir lange nicht mehr gespielt. Sie ist ein richtiger Elvis Presley Fan. Hier ist er mit Return the Sender. Ich glaube, das war sein größter Hit.

Return the Sender. Hier wird kein Sender returned. Alle bleiben dabei bei Top 20 Radio. Elvis Presley, einer der ganz, ganz Großen. Ja, seine Kinder sind ja gerade in den Schlagzeilen, aber das ist ein ganz anderes Thema. Aus Grünwald kommt Sven Mundart und er wünscht sich, oh, wieder was Aktuelles aus dem Jahre 2023. Ebenfalls wochenlang in den Top 20. Lionheart.

So. Ja, das rockt 2023 Januar, der absolute Superhit von Joel und Tom in den internationalen Charts, auch in Deutschland und natürlich bei Top 20 Radio, ganz klar. Wen haben wir jetzt? Martin Gritter aus München. Jawohl, ein Bayer. Und was will er hören? Unser Bayer aus München, der Martin, er will Christopher Cross.

Es war Arthur's Theme, Best That You Can Do. Das war Christopher Cross, einer unserer besten Rocksongs. Forever bei Top 20 Radio. Ihr seid immer noch richtig. Und wir haben noch einen Wunsch von Monika Kleinert. Sie kommt aus Hamburg und das ist ihr Song. Mit den Hörergrüßen. Erster Gruß von Andrea Klein aus Potsdam. Sie wünscht sich Milky Chance. Mikrofon ist der Bernie.

Pathology waren das hier, This Severed von der Scheibe Pathology aus dem Jahr 2017. Und dann geht's hier weiter mit Wormhole. Hören wir dann da gleich mit Gravity Manipulation Unit.

aus dem Jahre 2016 von der Fable Genesis hörten wir gerade Wormhole mit Gravity Manipulation Unit. Und dann geht's hier weiter. Defeated Sanity mit Intrinsically Enraged.

defeated Sanity Extrinsically Enraged von der Scheibe Chronicles of Lunacy aus dem Jahr 2024. Und dann geht's hier weiter mit Revel in Flesh, Frozen Majesty.

Revel in Flash waren das hier Frozen Majesty von der Death Card The Legions aus dem Jahr 2014. Und da kam mir gerade noch ein Gruß ein von der Metal Mystic Schreibermaß. Ja moin, Meets. Und weiter geht's dann hier mit Carrion Mutilation.

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4: Und da habe ich ja gerade mal bei den Wünschen reingeguckt, da kam schon relativ viel rein, also ein bisschen Platz noch frei, so knapp 10 Minuten, von daher, wer noch Wünsche hat, kann auch gerne was abschicken. Hier geht's ja weiter mit der Runde Cold Run, Procession an der Blue Himmel.

Goldbran war das hier, Prozession unter blauem Himmel von der Scheibe Ingens Gansel aus dem Jahr 2024. Und weiter geht's dann hier mit Forest of Fog, Nebelnacht.

Nebelnacht war es hier mit von Forest of Rock von der Scheibe Abgründe aus dem Jahr 2006. Und dann geht's hier weiter mit Abwärts von Freito.

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3: Und weiter geht's wieder in der Runde. Endstelle bei Blast the Burner.

Endstille bei Bloß ein Burner von der Scheibe Frühlingserwachen aus dem Jahr 2003. Da kam gerade noch ein Wunsch rein, oder zwei Wünsche rein, da war die Playlist fast voll. So ganz kurz, das Song würde noch reinpassen, so um die zwei Minuten. Von daher, wenn noch Wünsche hat, wenn noch jemand einen kurzen Wunsch hat, kann noch gerne abgeschickt werden. Ansonsten rückt noch was raus. Hier geht es auf jeden Fall erstmal weiter mit einer Runde Eisring in der Grube 2005.

0: Eisregen war das hier in der Grube 2005 von der Scheibe Hexenhaus, EP aus dem Jahre 2005.
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Demoborgia war das hier, Gateways von der Scheibe Abrahadabra aus dem Jahre 2010. Und dann kam hier gerade noch ein Gruß ein von der Metal-Mystik-Schröner. Prima Sendung, mal schönen Gruß an dich, an Schiemann, kann von alle Metal-Fans. Ja, schönen Grüße zurück, weiter geht's hier mit noch ein Dismember gewünscht vom Sneedlewoods Bleed for Me.

Das waren die gerade Dismember, Bleed For Me von der Scheibe Like An Ever Flowing Stream aus dem Jahre 1991 und weiter geht's ja mit einem Wunsch von Peitschenhol hier, Ghostbars, Hide From The Sun.

Das war ein Knaller, Rise und Gabriel bei Top 20 Radio und bei Top 20 Club. Wir wünschen und wir grüßen die Hörer. Der nächste Titel, gespielt für die Heilerin Frau Bleiler aus dem Allgäu, die übrigens im Moment Hörer von Top 20 Radio heilt. Damit das Ganze noch besser funktioniert, hier sind die Loper. Einer ihrer größten Titel aus den 80er Jahren heißt Time After Time. Komm, Baby, sag's uns. Ja.

Time After. Wunderschöner Titel von Cyndi Lauper. Ihr seid richtig angetuned. Hier ist Top 20 Radio und Top 20 Club. Eure Programme mit den geilsten Titeln ever. So, das war ein Wunsch, der ins Allgäu gegangen ist. Eben haben wir einen Anruf bekommen aus Straßburg. Ruth Bauer-Wolf, unsere Astrologin, hat angerufen und hat gesagt, du Bernie, wenn du wieder Grüße machst, mach doch mal was, was wir damals immer gesendet haben, als wir in Baden-Baden noch Radio gemacht haben bei Radio Ladies First. Also für Ruth kommt das hier.

Ja, das war das Moomooland. Das waren unsere alten Zeiten aus Baden-Baden. Wir haben einen Gruß, und zwar von Peter aus Leipzig an seine Freundin mit Billy Ocean. Titel heißt Red Light, Billy Ocean. Am besten dreht er volle Pulle auf. Hier kommt der heiße Sound.

Die Hörer machen heute Programm bei Top 20. Das sind alles Hörergrüße und Hörerwünsche. Der nächste geht an oder kommt von Christel aus Berlin für die beiden Söhne. Hier ist Dua Lipa, eine heiße Lady. Aus den Charts 24.

Gönnerin Dua Lipa und ihr Sommerhit aus dem Jahre 2024. Jetzt haben wir den Carlo, er kommt aus Köln, er hat einen Gruß für seine beste Freundin aus Brüssel, die Paula, und zwar Blondie. Ganz wichtiges Stück für die Musikszene, hier ging's los mit Rap. Und wer hat's so richtig salonfähig gemacht? Eine Lady, Blondie, Debbie Harry. Top 20 Radio und Top 20 Club mit den Hörergrüßen. Eine ganze Stunde lang die Hits unserer Hörer. Hier geht's los.

absoluter Meilenstein in der Musikgeschichte, Blondie und Rapture bei Top 20 mit den Hörergrüßen. Der nächste kommt für Ruth Köppler. Sie kommt aus Baden-Baden. Auch wieder so eine Kollegin vom Südwestfunk. Sie war mal Fernsehansagerin beim SWR. Ja, und sie sagt, wenn wir dabei sind, spiel noch etwas aus vergangenen Zeiten. Das, was wir damals alles so gespielt haben in Baden-Baden. We love to love, hier ist PM Samson.

Der war auch dabei bei der ersten Fernsehsendung von Ladies First. PM Samson und We Love to Love. Nächster Wunsch von Ahmed Wendt aus Stuttgart. Er grüßt alle Geschäftspartner in Zürich und den Vereinigten Staaten mit einem Titel aus den Charts 2024. Hier ist Calvin Harris.

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1: Sehr geil.
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1: 2024, alle Charts international gestürmt. Buddy Moving und Calvin Harris. Jetzt haben wir eine E-Mail bekommen von der Alvin aus Hamburg und sie sagt, Mensch, gut, dass es euch gibt, denn es gibt außer euch keinen Sender, der ganz aktuelle Chartsmusik bringt und sogar Sachen aus den 60ern.